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0: Noch einmal drehen im Bett oder schon tiptop parat und früh unterwegs, um noch ein bisschen von dieser Hitze zu entkommen. Hey, es ist aber auch der Soundtime, Kanal 3 weg in der nächsten halben Stunde. Dank dem Kanal 3 Klassiker von Coolio und noch der Ray. Ihr aktuell Hit «Where is my husband?», den gibt es auch noch oben drauf. Halbe sechs haben wir.
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0: Viel Sonne, heisse Temperaturen von bis zu 31 Grad und ab und zu ein Lüftchen, das um die Ohren weht. Das ist das Wetter für heute. Aktuell haben wir noch eine kühle 15 Grad.
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0: 1 Minute nach der halben 6 und es läuft gut auf der Strasse. Ihr kommt ohne Verspätung durchs Kanal 3 Land.
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0: Gut aufstehen mit dem Kanal 3 Wecker und mit mir, Sven Müller. Zusammen nehmen wir den Morgen in Angriff. Alle.
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0: Der Kanal 3 Wecker an diesem Dienstagmorgen, 19 Minuten vor den 6 haben wir jetzt. Hoffen, ihr kommt gut in die Gang. Sie und ihre Musik, die sind gewachsen wie ein Phönix aus der Asche. Schon mit 17 hat Dre angefangen Musik zu machen, für die Welt, aber nicht für sich. Hat sich lang selber gesucht. Und ihr perfekter Sound, wer ist sie? Was will sie überbringen? Was möchte sie mit der Musik ausdrücken? Und jetzt ist sie angekommen. Big Band Sound, ein bisschen R&B gemischt mit Soul, Jazz und einfach viel Echtheit. Dre am 10. Morgen im Kanal 3 Wecker jetzt mit ihrem aktuellen Hit Where is my husband?
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0: Das ist der Dienstag Morgen, das ist der Kanal 3 Weg, der IT geschaut. Und das da hier, das ist der Louis Capaldi. Der sympathische Shot, der geht in den nächsten 20 Minuten mit seinem aktuellen Hit Almost. Und das da hier, das ist der Seal und sein Kanal 3 Klassiker Crazy. Den hören wir auch noch. Jetzt ist es 6. Die
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0: Die kommen am Morgen vom Christoph Gerber.
2: Die SP vom Kanton Solothurn fordert, dass die Angestellten der Solothurner Spitäler auch im Verwaltungsrat mitreden können. Die Partei stellt sich das so vor, die Angestellten wählen jemanden als Personalvertretung, der im Verwaltungsrat hockt. Die Person hat im VRV das Mitspracherecht. Für das fordert die SP vom Regierungsrat, die rechtlichen Grundlagen entsprechend zu ändern, so der Harti Jäcki, Co-Präsident von SP Kanton Solothurn.
3: Wir sind der Meinung, dass der Verwaltungsrat einen Vorteil hätte, wenn jemand von der Basis in diesem Gremium sitzt, weil sie dann aus allererster Hand Informationen von der Basis bekommen und dass eben die Basis im Verwaltungsrat nicht übergangen wird.
2: Die SP reicht jetzt einen Auftrag mit dieser Forderung im Solothurner Kantonsrat ein. Im argauischen Ungersiggental haben gestern oben mehrere hundert Leute an einer Mahnwache teilgenommen. Hintergrund ist der Fall von einem ehemaligen Aargauer Grossrat aus dem Dorf. Der 57-Jährige soll mehrere Frauen und eine Minderjährige betäubt und sexuell missbraucht haben. Auf dem Dorfplatz haben sich gestern oben rund 400 Personen versammelt, um ihre Solidarität zu zeigen mit den Opfern. Die Leute haben unter anderem mehr Opferschutz und eine genaue Aufklärung vom Fall gefordert. Die SP Frauen Aargau hat die Solidaritätskundgebung organisiert. Der Ex-Politiker hockt seit 3 Jahren in Untersuchungshaft. Die Staatsanwaltschaft hat ihn unter anderem wegen mehrfacher versuchten Mord und mehrfacher Vergewaltigung angeklagt. Der Deutsche Langenscheid Verlag hat Top-Kandidaten für das Jugendwort vom Jahr herausgegeben. Jugendliche von 11 bis 20 konnten ihre Favoriten einreichen. Zu den häufigsten Begriffen gehört 6-7, ein Internetphänomen. Weitere Jugendwörter in den Top 10 sind Crashout, Digga und Du bist gut genug. Die Abstimmung zum Jugendwort vom Jahr läuft jetzt 3 Wochen lang.
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0: Fast keine Wolke heisst viel Sonnenschein und auch heisse Temperaturen. Das ist das Wetter vom heutigen Dienstag. Aktuell haben wir es aber noch ein bisschen angenehm kühl mit 14 Grad. Maximal geht es dann auf 31 Grad auf dem Nachmittag.
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0: 3 Minuten nach der 6 und ich habe nichts zu vermelden von der Strasse oder vom schönen Verkehr. Ihr kommt pünktlich an euer Ziel.
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0: Täglich zischen sie an uns vorbei. Verkehrsschilder. Wissen wir hoffentlich alle, was sie bedeuten. Aber welche haben wir eigentlich noch gern und bei welchen müssen wir uns dann aufregen? Wir hören es uns an in 10 Minuten. Am Mikrofon ist der Sven Müller. Könnten wir nicht mit einem Stoppschild anfangen heute Morgen? Könnte man. Muss man aber nicht, weil wenn nichts oder niemand unterwegs ist und ein Stoppschild ist, sind wir ehrlich. Anhalten nicht immer alle.
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0: Das ist der Kanal 3 Wecker am 12 ab 6. Ich hoffe, ihr kommt gute Gang. Guten Morgen. Seit Jahrzehnten hinter dem Steuer haben uns aber noch nie wirklich Gedanken gemacht über all die Verkehrsschilder. Dabei gibt es doch so viel. Doofe, die nerven, 30er-Zone, und die, die wir irgendwie gerne haben. Tanja Rupp aus dem Kanal 3-Team.
1: Ganz fest glücklich macht mein Strassenschild, wo ein Flugzeug abgebildet ist, wenn es Richtung Flughafen geht. Ich habe gerne Flüger, ich habe gerne Flugplätze, Flughäfen. Und ja, gibt mir einfach ein gutes Gefühl, wenn ich unterwegs bin. Auch wenn ich meistens nicht dorthin fahre, leider.
0: Ja gut, in der Sommerferien kann ich das noch sehr gut nachvollziehen, wenn man Richtung Ferien geht mit dem Flug ein. Sandro Mähli, bei dir ist es?
2: Das Dreieckige, so rot rundum, rotes Dreieck, weiss drinnen, und er ist eine Kuh drauf. Das finde ich sensationell, weil das ist für mich so, also es warnt ja eigentlich vor Tier, aber für mich ist das so etwas Ländliches. Da fühle ich mich irgendwie daheim, da in der Schweiz, Kuh sowieso ein Riesensymbol für unser Land und das ist so richtig heimelig, das Schild.
0: Ah, heimet, fühle. Nice. Muriel Filo aus dem Kanal 3 Team, bei dir ist es eins, das bei den meisten ja, eher so ein bisschen mühsam angeschaut wird.
3: Ja, das macht überhaupt keinen Sinn, aber es ist ein Sackgassenschild. Ich kann das nicht so erklären. Das Blau mit dem roten Balken drauf, finde ich es irgendwie noch schön. Und ich weiß auch nicht warum, ich kann das einfach auch noch gut lesen. Ich sehe, ah, da darf ich nicht durchfahren. Dann hat es manchmal noch so ein Mannsgöckeli und ein Velo drauf, dann weiss ich, ah, Velo und Mannsgöckeli dürfen durchfahren. Dann bin ich mir auch ein bisschen stolz, dass ich das Zeichen so gut kann lesen kann. Und es sieht halt einfach immer noch schön aus. Das ist wirklich eines so meiner liebsten Strassenschilder. Ich muss selber lachen, weil es so keinen Sinn macht.
0: Was ist es bei euch, euer Lieblingsverkehrsschild? Sagt es mir doch via WhatsApp-Sprachnachricht auf 079 342 22 22. Das Nummer auch hier direkt ins Studio. 079 342 22 22.
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0: Kurz. 10 Minuten noch, dann ist es 6:30. Das ist der Kanal 3 Wecker an diesem Dienstagmorgen.
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0: Heute mal nicht hergeschaut und zack, ist es schon wieder weg. Das Velo. Haben wir sicher alle schon mal erlebt, dass einem das Velo geklaut ist worden. Meine Kanal 3-2 Loskandidatin von heute Morgen ist Caroline aus Safneren. Sicher auch schon Erfahrung gemacht mit so Dieben, gell?
2: Ja, das ist schon länger her. Das war bei einem Bahnhof. Ich bin selber schuld. Ich war knapp dran. Noch schnell ins Pronto rauf. Ich dachte, schnell abstellen. 5 Minuten, oder? Spiess ist nicht, du kommst zurück. Und ja, das war dein Velo.
0: Nein, das ist richtig mühsam. Wir kennen so. Bei mir ist so mal, am Bahnhof hergestellt und angefangen, heute ist noch etwas einkaufen.
2: Genau.
0: Und das Horti hat gelenkt für den Dieb.
2: Das lenkt.
0: Oh nein, aber jetzt kannst du eventuell etwas gewinnen. Da wird dir nichts gestohlen. Und zwar einen 50-Franken-Gutschein für das Restaurant im Hotel Artist Biel. Das Einzige, was du da machen musst, ist einfach 3 Fragen in 30 Sekunden richtig beantworten.
2: Okay, probiere es. 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
0: Das Lakelife Festival startet am Donnerstag. Die wievielte Ausgabe ist es? Die 7. oder die 10.?
2: Die 7.
0: Richtig, erster Punkt. Diese Woche kommt dann ein neuer Film von Marvel in die Kinos mit einem Mann in einem roten Spinnenanzug. Wie heisst der Superheld?
2: Spider-Man.
0: Richtig, zweiter Punkt. Wer ist der amtierende Schweizer Meister in der Super League? Der FC Thun oder IB?
2: FC Thun.
0: Das ist richtig, der dritte Punkt. Ich würde sagen, super. Abgeessen.
2: Danke, super, danke vielmals.
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0: Das ist der frühe Dienstag Morgen mit dem Kanal 3 Wecker mit Musik, die einem aus dem Nest rausschleudert. Die Ladung Energie kommt mit dem aktuellen Hit von der Tiffany Iris Vertigo. Gibt es in der nächsten Halbstunde. Und dann hier lässt uns noch ein bisschen dösen. Gemütlich, schön verträumt. Der Kanal 3 Klassiker von Bryan Adams. Everything I do it for you. Da geht es auch halb siebten Heimer.
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0: Mit dem Christoph Gerber.
2: Wegen der aktuellen Trockenheit müssen Bauern ihre Kühe früher in den Schlachthof bringen. Weil es deren trocken ist, können die Landwirte fast kein Futter mehr produzieren und haben jetzt schon ihre Futterreserven für den Winter anzapfen. Und damit, dass es dann reicht, verkaufen Bauern mehr Kühe als in anderen Jahren. Das erklärt Martin Schlub, Präsident der landwirtschaftlichen Organisation Seeland. Los!
3: Ja, es hat einzelne, weil Schlachtviehmärit die Zahlen zu. Aber es ist noch nicht zu extrem, weil wir haben auch noch etwas zurück, weil wenn es zu viel gerade die Tiere gibt, dann machen sie uns dort den Preis auch noch wieder runter. Wegen dessen probiert man zu schauen, ob es überhaupt nötig ist, ob man sonst irgendwie durchkommt. Und die Schlacht ist die erste, letzte Lösung. Ja.
2: Aktuell sagt also noch nicht gerade alle Bauern zum Schlachthof, so der Martin Schlub weiter. Was dann hingegen könnte sein, ist, dass der Alpabzug das ja früher kommt als sonst, das weil die Tiere auf der Alp gleich nicht mehr genug Futter haben. Ein Flugzeug von Swiss hat gestern oben notlanden, das wegen einer Rauchentwicklung an Bord. Die Swiss-Maschine war von Zürich auf New York unterwegs und dann notfallmässig zu Bangor im amerikanischen Bundesstaat Maine gelandet. Das Flugzeug mit über 200 Passagieren sei sicher gelandet, hat die Schweizer Fluggesellschaft Swiss auf Anfrage von Nachrichtenagentur KIS Nestea erklärt. Zur Rauchentwicklung ist es im vorderen Teil des Flügers in der Business Class gekommen. Die Feuerwehr vor Ort hat das Flugzeug überprüft und keine Feuer- oder Hitzeentwicklung feststellen. Der Grund für die Rauchentwicklung ist darum noch nicht klar. Die Swiss kümmert sich jetzt darum, dass Passagiere weiterreisen können. Ein paar Monate vor den amerikanischen Parlamentswahlen will Donald Trump strengere Wahlregeln durchsetzen. Das amerikanische Justizministerium hat dafür einen Eilantrag beim obersten Gericht eingereicht. Das Ziel davon ist es, eine Gerichtsentscheidung aufzuheben. Ein Berufungsgericht hat nämlich dem US-Präsidenten seine Pläne gestoppt, das mit der Begründung, dass er seine Befugnisse überschreite. Laut der Verfassung sei das Wahlrecht Sache der Bundesstaaten, so das Gericht. Trump will unter anderem, dass die Wähler bei Registrierung ihre Staatsbürgerschaft müssen nachweisen und er will ja auch Briefwahlen schwieriger machen. Durch das könnte man Millionen US-Bürger von den Wahlen ausschliessen.
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0: Aktuell haben wir 15 Grad von aussen. 31 Grad maximal gibt es dann auf den Ami. Und das verratet schon das Wetter heute. Schön sommerlich mit ganz viel Sonne und vielleicht ab und zu einem kleinen Lüftchen.
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0: 3 Minuten nach der halben siebten und ich habe nichts zu vermelden. Ihr kommt gut ans Ziel. Habt Sorge zu ihnen.
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0: Aufstehen, heute ist noch alles verrenken. Ein bisschen knacksen, gute Zeit gängen wünsche ich. Jetzt mit Shawn Mendes und seinem Hit «When You're Gone». Am Mic ist der Sven Müller.
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0: 21 Minuten vor der 7. haben wir jetzt. Das ist der Kanal 3 Wecker an dem Dienstagmorgen.
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0: Bei den Solothurner Spitälern ist es in letzter Zeit nicht alles so gelaufen, wie es hätte sollen. Zum Beispiel haben sie mehreren Leuten Geld gezahlt, die das gar nicht so gut hätten gehabt. Die SP hat darum eine Forderung an den Regierungsrat gemacht. Wie die aussieht, im Beitrag von der Florina Joffer aus der Kanal 3 Redaktion.
2: Die Solothurner Spitäler haben ihrem ehemaligen CEO länger Lohn gezahlt, als er für sie gearbeitet hat, und verschiedene Zulagen gezahlt. Insgesamt 500.000 Franken hat der ehemalige CEO der Solothurner Spitäler bekommen. Die hat laut verschiedenen Gutachten definitiv nicht so gut gehabt. Die SP-Kanton Solothurn hat eine Idee, was man machen könnte, dass so etwas nicht mehr passiert, sagt Hardy Jäcki, Co-Präsident von SP Solothurn.
3: Wir verlangen als jemand aus dem Personal, aus der Belegschaft, der an der Basis arbeitet, als Personalvertretung in Verwaltungsrat gewählt wird. Und zwar gewählt wird vom Personal.
2: Auch die Personalverbände stehen da dahinter. Die SP Solothurn ist aus verschiedenen Gründen überzeugt von dieser Idee.
3: Wir sind der Meinung, dass der Verwaltungsrat einen Vorteil hätte, wenn jemand von der Basis in diesem Gremium sitzt, weil sie dann aus allererster Hand Informationen von der Basis bekommen.
2: Und auch, dass man die Basis nicht mehr übergehen kann, erklärt der Hardy Jäcki weiter.
3: Man hat es beim Neubau gesehen, wo man die Basis nicht einbezogen hat. Und nachher hat zum Beispiel Garderobe gefällt, weil niemand an die gedacht hat. Solche Sachen dürfen nicht passieren. Und das würde nicht passieren, wenn man die Basis mit einbezieht.
2: Die Forderung reichen sie in der nächsten Session ein. Dann antwortet zuerst der Regierungsrat darauf, dann stimmt der Solothurner Kantonsrat darüber ab. Wenn der die Forderung durchwinkt, fährt der Regierungsrat dann an einem Vorschlag dafür zu arbeiten.
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0: Das ist der Kanal 3 Wecker an dem Dienstag, 28. Juli, 8 Minuten noch. Dann ist es 7. Schön, sind wir zusammen unterwegs.
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0: Schön können abkühlen in der Wohnung, wenn man in der Nacht das Fenster offen gelassen hat. Bei so um die 12 bis 14 Grad. Mario Rindlisbacher von Meteotest Bern. Was gibt es jetzt heute für Wetter über den Tag?
2: Sonniges Wetter, wir haben jetzt von morgen an fast wolkenlose Verhältnisse und auch über Mittag und Nachmittag, da scheint die Sonne, über dem Jura, da kann es hier und dort ein paar kleine Quellwolken geben, aber sonst auch am Nachmittag wolkenlose Verhältnisse und eben nach einem doch eher noch frischen Start in den Tag gibt es heute am Nachmittag schon bis zu 31 Grad im Kanal Dreiland.
0: Dann schauen wir doch noch schnell auf morgen Mittwoch, wie sieht es da aus?
2: Morgen Mittwoch geht es ganz ähnlich weiter. Wir haben sehr viel Sonnenschein zu erwarten. Am Morgen ist es dann schon deutlich milder mit etwa 17 Grad. Am Nachmittag haben wir dann bis zu 34 Grad zu erwarten. Es wird also richtig heiß über dem Jura und dort ein paar Quellwolken. Aber sonst scheint den ganzen Tag
1: die
2: Sonne.
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0: Aufstehen mit dem Kanal 3 Wecker, sei es für in die Ferien zu fahren oder zu bügeln. Aber ja, sicher, es gibt ja auch die, die schon längstens dran sind am Arbeiten. Oder für abend hey, nach einer Nachtschicht. Wir schliessen niemand aus. Darum einen für alle in der nächsten Viertelstunde. Der Kanal 3 Klassiker von Mr. Big. Und dann geht es erst nach den News. Der neueste Hit von Jennifer Lopez mit Save Me Tonight. Jetzt war es gerade 7 Uhr.
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0: Kommen vom Christoph Gerber.
3: Die SP vom Kanton Solothurn fordert, dass die Angestellten von den Solothurner Spitälern auch im Verwaltungsrat mitreden können. Die Partei stellt sich das so vor, die Angestellten wählen jemanden als Personalvertretung, der im Verwaltungsrat hockt. Die Person hat im VRV das Mitspracherecht. Für das fordert die SP vom Regierungsrat, die rechtlichen Grundlagen entsprechend zu ändern, so der Harti Jäcki, Co-Präsident von SP Kanton Solothurn.
4: Wir sind der Meinung, dass der Verwaltungsrat ein Vorteil hätte, wenn jemand von der Basis in diesem Gremium sitzt, weil sie dann aus allererster Hand Informationen von der Basis bekommen und dass eben die Basis im Verwaltungsrat nicht übergangen wird.
3: Die SP reicht jetzt einen Auftrag mit dieser Forderung im Solothurner Kantonsrat ein. Anfang des Monats ist herausgekommen, dass die Solothurner Spitäler das Personalrecht nicht eingehalten haben und dem ehemaligen CEO 500.000 Franken zu viel Lohn gezahlt. Der Verwaltungsratspräsident Kurt Flur ist darauf aber zurückgetreten. Im aargauischen Unterseggetal haben gestern oben mehrere hundert Leute an einer Mahnwache teilgenommen. Hintergrund ist der Fall von einem ehemaligen Aargauer Grossrat aus dem Dorf. Der 57-Jährige soll mehrere Frauen und eine Minderjährige betäubt und sexuell missbraucht haben. Auf dem Dorfplatz haben sich gestern oben rund 400 Personen versammelt, um ihre Solidarität zu zeigen mit den Opfern. Die Leute haben unter anderem mehr Opferschutz und genaue Aufklärung vom Fall gefordert. Die SP Frauen Aargau haben die Solidaritätskundgebung organisiert. Der Ex-Politiker hockt seit 3 Jahren in Untersuchungshaft. Die Staatsanwaltschaft hat unter anderem wegen mehrfach versuchtem Mord und mehrfacher Vergewaltigung angeklagt. Der Deutsche Langenscheid Verlag hat Top-Kandidaten für das Jugendwort vom Jahr herausgegeben. Jugendliche von 11 bis 20 konnten ihre Favoriten einreichen. Zu den häufigsten Begriffen gehört 6-7, ein Internetphänomen. Weitere Jugendwörter in den Top 10 sind Crash Out, Digga und Du bist gut genug. Die Abstimmung zum Jugendwort vom Jahr läuft jetzt 3 Wochen lang.
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0: 16 Grad haben wir im Moment in Biel, in Grenchen und auch in Hagneck. Maximal 31 gibt es auf den Nachmittag. Dazu viel Sonne, nicht wirklich viel Wolken am Himmel, aber dafür ein feines Lüftchen, das ab und zu mal ein bisschen um die Ohren fängt.
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0: 7:04 haben wir und ihr kommt im Moment ohne nichts zu verspäten von A nach B. Gute und sichere Fahrt wünsche ich.
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0: So, fertig um den Witz. Am Abend gilt es ernst für den FC Thun. Zurückspiel um einen Platz in der Champions League steht an Kroatien gegen Dynamo Zagreb. 1:1 hat man ja letzte Woche gespielt daheim in der Visana Arena und jetzt muss man einfach alles geben. Das Spiel, das könnt ihr live schauen auf SRF 2 ab den 8. Hopp Thun!
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0: 11 ab 7 haben wir jetzt. Das ist der Kanal 3 Wecker am Dienstagmorgen, wo wir uns jetzt vielleicht auf den Weg machen zum Bügel mit dem Auto. Und dann fahren wir an Hunderten von vorbei an den Strassenschildern. Aber Moment mal, welches sind nach eurer Meinung eigentlich die mühsamsten Strassenschilder?
1: Einbahn oder Sackgasse, weil dann kommen wir nicht mehr weiter und muss aufpassen.
2: 30, Tempo 30. Von mir aus ist das eben so ein mühsames. Und sie machen es viel zu vielen Orten aus meiner Sicht.
3: Velofahren und Fußgänger beides erlaubt. Dann fangen nämlich die Elektrofahrer Velo anfangen zu fahren. Das finde ich als Fußgänger nicht gerade angenehm.
0: Ja, und die umgekehrte Sache, an welchem Strassenschild habt ihr draussen am meisten Freude?
1: 120 Geschwindigkeit auf der Autobahn. Ja, aber dann kann man schnell fahren und kommt schnell voran.
4: Das Schild, das nachher heisst, aufgelöst von den Tempolimiten, wenn ich zum Beispiel auf der Autobahn bin, dann muss ich 80 fahren und dann endlich wieder 120 und durchbrettern.
5: Velo weg. Ja, wie viel Velo fahren?
0: Ja gut, man merkt, der grösser Tenor ist. Hauptsache Vollgas geben. Aber man könnte ja auch mal einfach einen Tag machen, wo alle Strassenschilder nicht gelten würden.
6: Das wäre zwar mal herauszufinden, was würde passieren, wenn du keine mehr hättest.
7: Jeder fährt jeder, wie er will. Das ist auch nicht gut.
0: Also eigentlich so wie die Velofahrer zum Teil. He?

0: richtig gut in den Tag rein starten mit dem Kanal 3 Wecker. Es ist der 10. Morgen, 16 Minuten nach der 7. haben wir jetzt. Schön, habt ihr eingeschaltet.
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0: Schön können abkühlen in der Wohnung, wenn man in der Nacht das Fenster offen gelassen. Bei so um die 12 bis 14 Grad. Mario Rindlisbacher von Meteotest Bern. Was gibt es jetzt heute für Wetter über den Tag?
2: Sonniges Wetter. Wir haben jetzt vom Morgen an fast wolkenlose Verhältnisse und auch über den Mittag und Nachmittag. Da scheint die Sonne. Über dem Jura kann es hier und dort ein paar kleine Quellwolken geben. Aber sonst auch am Nachmittag wolkenlose Verhältnisse und eben nach einem doch eher noch frischen Start in den Tag gibt es heute am Nachmittag schon bis zu 31 Grad im Kanal 3 Land.
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0: Kanal 3 Wecker an dem Dienstagmorgen, 28. Juli. Nicht einmal mehr 10 Minuten, dann ist es 7:30. Ich hoffe, ihr habt eine gute Nacht gehabt.
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0: Die grosse Trockenheit, die ist ein grosses Problem. Nicht nur für den Gemüseanbau, sondern auch für die Bäuerinnen und Bauern, die Kühe und Säule haben. Weil es so fest trocken ist, bringen sie ihre Tiere jetzt aktuell früher zum Schlachten als auch schon. Was die Trockenheit mit dem Schlachten zu tun hat, im Beitrag von der Vania Di Nicola.
2: Die Wiesen sind staubtrocken und braun und die Kühe können dort drauf nicht mehr grasen. Den Bäuerinnen und Bauern aus der Region fehlt damit das natürliche Futter für ihre Tiere und sie müssen jetzt schon ihre Futterreserven anzapfen, sagt Martin Schlup, Präsident der landwirtschaftlichen Organisation Seeland.
3: Wir futtern eigentlich das Futter, das wir für den Winter haben. Und das ist ganz klar, dann wird das Winterfutter fehlen. Wenn man zu wenig Futter hat und es nicht kaufen kann oder auch zu kaufen zu teuer wird, dann muss man irgendwie überlegen, was kann ich machen. Und dann geht es auf das raus, dass man mal Tiere in die Schlachthöfe gibt. Ja.
2: Das sei zwar eher die letzte Option, trotzdem zeigen sich diese Tendenzen jetzt gängig wie mehr. Weil die Tiere wegen der Trockenheit zu wenig zu fressen haben, bringen viele Bauern jetzt schon ihre Kühe zum Schlachten, sagt Oder Edgar Kopper, Geschäftsführer vom Solothurner Bauernverband.
4: Es ist bedeutend mehr als sonst. Die jetzige Situation mit deren ausgeprägten und sehr frühen Trockenheit, die bewegt viele Bauern, Viehhalter, ihre Tiere früher zu geben. Dieser Prozess findet klar früher statt und in einem klar stärkeren Ausmaß als in normalen Jahren.
2: Und weil es auch auf der Alp gängig weniger Futter hat, müssen die Bauern ihre Kühe das Jahr auch früher oben abnehmen, so der Edgar Kopper weiter.
4: Tragisch ist jetzt auch, dass viele Alpbetriebe entweder haben kein Futter mehr oder das Wasser fehlt, verfriert von den Alpen und den Sommerungsweiden abkommt. Und dort werden auch wieder Tiere wahrscheinlich, weil vom Talbetrieb zu wenig Futter rum ist, verfriert geschlachtet.
2: Für die Bauern ist die lange Trockenheit also ein Teufelskreis. Darum überlegen sich die Landwirtinnen und Landwirte zweimal, ob sie ihre Kühe schon jetzt zum Schlachten bringen oder noch ein bisschen warten damit.
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0: Kanal 3 Wecker mit richtig viel Gitarre in der nächsten halben Stunde. It's my Das wegen der Rockband Bon Jovi und ihrem Kanal 3 Klassiker It's My Life. Ein bisschen gemütlicher, ruhiger, dramatischer Sound gibt es von der Taylor Swift und ihrem Hit Elizabeth Taylor. 19:30 haben wir.
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0: Mit dem Christoph Gerber.
3: Wegen der aktuellen Trockenheit müssen die Bauern ihre Kühe früher in den Schlachthof bringen. Weil es derweil trocken ist, können die Landwirte fast kein Futter mehr produzieren und haben jetzt schon ihre Futterreserven für den Winter anzapfen. Und damit das für alle reicht, verkaufen die Bauern mehr Kühe als in anderen Jahren. Das erklärt Martin Schlub, Präsident der landwirtschaftlichen Organisation Seeland. Los!
4: Ja, es hat einzelne, weil Schlachtviehmärit die Zahlen zu. Aber es ist noch nicht zu extrem, weil wir haben auch noch ein bisschen zurück, weil wenn es zu viel gerade die Tiere geht, machen sie uns dort den Preis auch noch wieder runter. Währenddessen probiert man zu schauen, ob es überhaupt nötig ist, ob man sonst irgendwie durchkommt und die Schlacht ist die erste, letzte Lösung. Ja.
3: Aktuell sagt Klaus noch nicht gerade alle Bauern zum Schlachthof, so der Martin Schlub weiter. Was dann gegen könnte sein, ist, dass der Alpabzug das Jahr früher kommt als sonst, das weil die Tiere auch auf der Alp gleich nicht genug Futter haben. Ein Flugzeug von Swiss hat gestern oben müssen notlanden, das wegen einer Rauchentwicklung an Bord. Die Swiss-Maschine war von Zürich auf New York unterwegs und dann notfallmässig zu Bangor im amerikanischen Bundesstaat Maine gelandet. Das Flugzeug mit über 200 Passagieren sei sicher gelandet, hat die Schweizer Fluggesellschaft Swiss auf Anfrage von Nachrichtenagentur Kisten SDA erklärt. Zur Rauchentwicklung ist es im vorderen Teil des Flügers in der Business Class gekommen. Die Feuerwehr vor Ort hat das Flugzeug überprüft und keine Feuer- oder Hitzeentwicklung können feststellen. Der Grund für die Rauchentwicklung ist darum noch nicht klar. Die Swiss kümmert sich jetzt darum, dass Passagiere weiterreisen können. Ein paar Monate vor der amerikanischen Parlamentswahl im November wollte Donald Trump strengere Wahlregeln durchsetzen. Das amerikanische Justizministerium hat dafür einen Eilantrag beim obersten Gerichtshof eingereicht. Ziel davon ist es, eine Gerichtsentscheidung aufzuheben. Ein Berufungsgericht hat nämlich dem US-Präsident seine Pläne gestoppt, das mit der Begründung, dass er seine Befugnis überschreite. Laut der Verfassung sei das Wahlrecht Sache der Bundesstaaten, so das Gericht. Der Trump möchte unter anderem, dass die Wähler bei Registrierung ihre Staatsbürgerschaft müssen nachweisen und er möchte auch Briefwahlen schwieriger machen. Durch das könnte man Millionen US-Bürger von den Wahlen ausschliessen.
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0: Ganz nach dem Motto «Achtung, fertig, los!» Ab jetzt geht es steil aufwärts mit den Temperaturen. Aktuell haben wir in Biel, in Lies und auch in Walperswil 17 Grad. Am Nachmittag gibt es maximal 30 Grad. Morgen maximal 34 Grad. Und Ende Woche kann es bis zu 35, 36 Grad geben. Heisst Schwitz, ahoi!
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0: 3 Minuten nach der halben Acht und freie Fahrt. Gute Fahrt wünsche ich.
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0: Ja, das richtige Sommerwetter, das ist wieder zurück im Seeland. Am Abend vielleicht noch als Open Air Kino zu Lies oder auswärts gegessen auf einer schönen Terrasse bei einem Resti oder einem rundigen Joggen. Die Abend, die sind um vollpackt mit Programm. Zuerst aber, bevor wir vom Abend reden, geniessen wir noch den Tag, den Morgen mit dem Kanal 3 Wecker und jetzt mit dem Teddy Swims, der Tones and I und dem David Guetta.
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0: dem Dienstagmorgen, 19 Minuten vor der Nacht daheim jetzt. Und wir haben ja schon den ganzen Morgen immer wieder mal über Verkehrsschilder geredet, die mühsam sind. Und ich wäre dafür, dass wir eins einführen würden, und zwar eins, das anzeigt, wo dass es die mühsamen Velodiebe hat. Oder besser gesagt, Diebstahl verboten.
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0: Heute mal nicht hergeschaut und zack, ist es schon wieder weg. Das Velo. Haben wir sicher alle schon mal erlebt, dass einem das Velo geklaut ist worden. Meine Kanal 3-2-1 Loskandidatin von heute Morgen ist Caroline aus Safneren. Sicher auch schon Erfahrung gemacht mit so Dieben, gell?
2: Ja, das ist schon länger her. Das war bei dem Bahnhof. Ich bin selber schuld. Ich war knapp dran. Noch schnell ins Pronto rauf. Ich habe gedacht, ja, schnell abstellen. 5 Minuten, oder? Spiess ist Schnee, du kommst zurück. Und ja, das war dein Velo.
0: Nein, das ist richtig mühsam. Wir kennen es auch. Bei mir ist es auch mal, ich habe es mal am Bahnhof hergestellt und angefangen, heute schnell etwas einkaufen.
2: Genau.
0: Und das Horti hat gelangt für den Dieb.
2: Das lenkt, ja.
0: Das lenkt. Aber jetzt kannst du eventuell etwas gewinnen. Da wird dir nichts gestohlen. Und zwar einen 50-Franken-Gutschein für das Restaurant im Hotel Artist zu Biel. Das Einzige, was du da machen musst, ist einfach 3 Fragen in 30 Sekunden richtig beantworten.
2: Okay, probiere es. 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
0: Das Lake Life Festival startet am Donnerstag. Die wievielte Ausgabe ist es? Die 7. oder die 10.?
2: Die 7.
0: Richtig, erster Punkt. Diese Woche kommt dann ein neuer Film von Marvel in die Kinos mit einem Mann in einem roten Spinnenanzug. Wie heisst dieser Superheld?
2: Spider-Man.
0: Richtig, zweiter Punkt. Wer ist der amtierende Schweizer Meister in der Super League? Der FC Thun oder IBE?
2: FC Thun.
0: Das ist richtig, der dritte Punkt. Ich würde sagen, super. Abgeessen.
2: Danke, super, danke vielmals.
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13 Minuten vor der Nacht haben wir. Das ist der Kanal 3 Wecker. Und jetzt heute schnell ein bisschen wegdriften. Nein, nicht mit Drogen, nicht mit Alkohol, nicht mit irgendetwas, was uns ein bisschen benebelt, sondern mit Musik. Oder einfach auch mal ein bisschen tanzen und in seiner eigenen Welt sein. Ein bisschen den Alltag mal vergessen. Jetzt mit Max Giesinger und seinem Hit

0: Unterwegs mit dem Kanal 3 Wecker an dem Dienstagmorgen. In 9 Minuten ist es 8 Uhr. Und unterwegs um diese Zeit sind auch viele mit dem Auto. Und da zischt man an einem vorbei. Der Strassenverkehrsschilder. Da gibt es ein paar, die man vielleicht weniger gerne sieht auf seiner Strecke. Oder, Sandro Meli aus dem Kanal 3-Team?
1: Ganz klar, das Stoppschild. Das ist so wie ein Mannfinger und dann musst du immer anhalten. Egal, welches Fahrzeug du hast. Mit dem Auto ist es mühsam, willst du am liebsten gleich weiterfahren, wenn die Strasse frei ist. Mit dem Velo musst du noch den Fuss am Boden haben. Einfach, das ist so eine Unterbrechung vom Verkehrsfluss. Und das sagt bei mir das Teufel jedes Mal, roll doch einfach drüber. Und das Engel auf der anderen Schulter sagt, nein, da musst du anhalten, Sandro.
0: Ganz anders sieht es aber Andrea Stocki aus dem Kanal 3-Team bei den Stoppschildern.
2: Ich finde das Stopp super. Es sagt einfach ganz klar und deutlich, was es will. Sympathisch. Steht drauf, Stopp. Niemand kann irgendwie sagen, ah, ich habe nicht gewusst, was das heisst, ich habe nicht gewusst, was der Mensch. Nein, es steht ja drauf. Und dazu kommt noch, es kann mich niemand von hinten stressen, weil ich muss ja anhalten. Es ist nicht wie bei einem Kein-Vortritt, wo man so ein bisschen schauen muss und irgendwie so ein bisschen und der hinten dran ist schon fast am Horn. Nein, Stopp heisst Stopp. Ich muss anhalten, ich habe keine Wahl. Niemand kann mich stressen.
0: Die Meinungen, die sind verschieden da bei uns. Das ist ja auch ein normal. Aber wie seht ihr das? Welches Strassenverkehrsschild nervt euch? Sagt es mir doch via WhatsApp-Sprachnachricht auf das Studio-Handy hier 079 342 22 22 079 342 22 22.

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0: Einfach gute Musik jetzt hier im Kanal 3 Wecker an diesem Dienstagmorgen, der mich super in den Tag begleitet. Der Harry Styles hören wir mit seinem aktuellen Hit American Girls in den nächsten 10 Minuten. Wie auch der Kanal 3 Klassiker aus den 80er Jahren. Jetzt haben wir gedacht.
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0: Die kommen vom Christoph Gerber.
2: Die SP vom Kanton Solothurn fordert, dass die Angestellten der Solothurner Spitäler auch im Verwaltungsrat mitreden können. Die Partei stellt sich das so vor, die Angestellten wählen jemanden als Personalvertretung, der im Verwaltungsrat hockt. Die Person hat im VR volles Mitspracherecht. Für das fordert die SP vom Regierungsrat die rechtlichen Grundlagen entsprechend zu ändern, so der Hart Jäcki, Co-Präsident von SP Kanton Solothurn.
3: Wir sind der Meinung, dass der Verwaltungsrat einen Vorteil hätte, wenn jemand von der Basis in diesem Gremium sitzt, weil sie dann aus allererster Hand Informationen von der Basis bekommen und dass eben die Basis im Verwaltungsrat nicht übergangen wird.
2: Die SP reicht jetzt einen Auftrag mit dieser Forderung im Solothurner Kantonsrat ein. Anfangs Monat ist ein Skandal ausgekommen. Die Solothurner Spitäler haben das Personalrecht nicht eingehalten und der ehemalige CEO eine 500.000 Franken zu viel Lohn zahlt. Der Verwaltungsratspräsident Kurt Fluri ist darauf aber zurückgetreten. Der Kanton Freiburg hat ein allgemeines Feuer- und Feuerwerksverbot erlassen, wegen der Trockenheit und Hitze. Das Verbot gilt für das ganze Kantonsgebiet und betrifft neu auch die Feierlichkeiten am 1. August. Vom Verbot betroffen sind alle Feuerwerkskörper, Himmelslaternen und Höhenfeuer, wie der Freiburger Staatsrat mitteilt. Ausnahmen gibt es nur für die offiziellen Feuerwerke auf dem Murten- und Neuenburger See. Die dürfen stattfinden. Grillieren bleibt erlaubt mit einem Mindestabstand von 50 Metern zum Waldrand. Auch in den Kantonen Bern und Solothurn gilt aktuelles Feuerwerks- und Feuerverbot am 1. August. Im aargauischen Unterseggetal haben gestern oben mehrere hundert Leute an einer Mahnwache teilgenommen. Hintergrund ist der Fall vom ehemaligen Aargauer SVP-Grossrat aus dem Dorf. Der 57-Jährige soll mehrere Frauen und eine Minderjährige betäubt und sexuell missbraucht haben. Auf dem Dorfplatz haben sich gestern oben rund 400 Personen versammelt, um ihre Solidarität zu zeigen mit den Opfern. Die Leute haben unter anderem mehr Opferschutz und eine genaue Aufklärung vom Fall gefordert. Die SP-Frauen Aargau haben die Solidaritäts Kundgebung organisiert. Der Ex-Politiker hockt seit 3 Jahren in Untersuchungshaft. Die Staatsanwaltschaft hat ihn unter anderem wegen mehrfach versuchtem Mord und mehrfacher Vergewaltigung angeklagt.
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0: Aktuell haben wir das Biel, das Leubringen und auch das Büren 18 Grad. Es gibt am Nachmittag maximal 31 Grad. Schön viel Sonne und einfach richtig sommerlich. Einfach ein Sommertag. Geniessen wir es doch. Statt die ganze Zeit zu mützeln, dass es einfach wieder viel zu heiß ist.
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0: 4 ab 8 und es ist ruhig auf der Straße im Kanal 3 Land. Ihr kommt ohne Verspätung ans Ziel.
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0: Der Deutsche Langenscheid Verlag hat Top-Kandidaten für das Jugendwort von diesem Jahr herausgegeben. Zur Auswahl zum Beispiel das hier. Du bist gut genug.
4: 6-7! Yeah! 6-7!
0: Ja, natürlich. 6-7 war schon fast klar.
5: Digga, also, nein. Oh.
0: Ja, und auch das Wort zum Beispiel Digga. Jugendliche von 11 bis 20, die haben ihren Favorit einreichen. Die Abstimmung zu diesem Jugendwort 2026 geht jetzt in 3 Wochen. Ich bin zwar persönlich kein Jugendlicher mehr, aber mein Favorit ganz klar.
4: Du bist gut genug. Du bist gut genug.
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0: Das ist der Kanal 3 Wecker am Dienstagmorgen, 13 Minuten nach der Nacht haben wir jetzt. Und jetzt sind wir leise. Psst. Pass auf, weil wenn ihr mal genau herhört, gibt es ganz viele Songs mit Details drin, die richtig cool sind. Wie zum Beispiel im Intro vom Kanal 3 Klassiker von Shania Twain, eine alte Kasse, die da scheppert. Oder mein aktuelles Lieblingsdetail. Im Intro von Alex Warren, seinem neuesten Hit Fever Dream, eine Tonspur von einem kleinen Baby. Nochmal, hört gut her. Ja, richtig süß. Oder auch beim Harry Style gibt es so herzige Details.
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0: Ja, wie es im Hit As It Was. Darum aufmerksam Musik hören, kann die ein oder andere Überraschung mit sich bringen.

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